Es berührt einen, man ist erstarrt vor so viel Historie von so alten Gebäuden. Ja. Ich meine, Sie wissen, Wien ist vielleicht 1200 Jahre alt und hier ist alles bis noch viel, viel, viel älter. Und man merkt in dem Moment erst einmal, wie klein man als Mensch ist und wie kurz unser Leben ist, wenn man vor solchen besonderen Gebäuden steht. Und so geht es mir persönlich. Ich bin dann immer sehr berührt und einfach ja, auch ein bisschen enthusiasmiert.